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1: Ich bin Sönke Röhling. Das Waffenlager bei Berlin war wohl für einen möglichen Anschlag gedacht. Davon gehen laut Innenminister Dobrindt die Sicherheitsbehörden aus. Ein Verdächtiger sitzt in Rumänien in Haft. Der Verfassungsschutz vermutet laut Süddeutscher Zeitung Russland hinter möglichen Planungen. Die Bauindustrie rechnet in diesem Jahr nur noch mit einem Wachstum von 1% und nicht mehr von 2,5%. Das berichtet die Welt am Sonntag. Gründe dafür seien erneute Kostenanstiege durch den Iran-Krieg sowie die schleppende Mittelfreigabe aus dem Sondervermögen Infrastruktur. In Österreich ist ein 19-jähriger Deutscher in einem Klettergarten abgestürzt und ums Leben gekommen. Er war beim Abseilen etwa 40 Meter nach unten gestürzt, so die Polizei Tirol. Warum der 19-Jährige abstürzte, ist noch unklar. TikTok hat sich in den USA bereit erklärt, 400 Millionen Dollar wegen Datenschutzverstößen zu zahlen. Das Unternehmen hatte persönliche Daten von unter 13-Jährigen gesammelt, ohne dafür die Zustimmung der Eltern einzuholen. Das ist in den USA verboten. Im Gegenzug für die Millionenzahlung wird ein Verfahren gegen TikTok eingestellt. Im DFB-Pokal ist es am Abend beim Spiel Waldhof Mannheim gegen Kaiserslautern zu Ausschreitungen gekommen. Es wurde massiv Pyrotechnik gezündet und es gab einen Platzsturm und Polizisten auf Pferden mussten für Ordnung sorgen. Kaiserslautern siegte nach Verlängerung mit 1:0. Außerdem gewann Frankfurt mit 11:0 bei Fünftligist St. Tönis. Stuttgart setzte sich mit 4:0 in Rostock durch und Karlsruhe gewann in Münster 2:1. Zum ersten Mal seit 16 Jahren sind Deutschlands Springreiter wieder Weltmeister. Bei der WM in Aachen triumphierte die Equipe aus Markus Ehning, Sophie Hinners, Daniel Deusser und Richard Vogel. Schon nach 3 von 4 Reiterpaaren war die Mannschaft von Bundestrainer Otto Becker nicht mehr einzuholen.

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1: The Pretty Reckless. About you. 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Die Band um Frontsängerin Taylor Momsen beschert uns einen selbstbewussten Alternative-Rock-Song mit 90er-Vibes.
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1: The Pretty Reckless. 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
2: Ich bin Sönke Röhling. Schönen guten Morgen. Bei einem russischen Angriff auf ein Einkaufszentrum in der Südostukraine sind mindestens 15 Menschen getötet und etwa 130 verletzt worden, darunter auch Kinder. Die Drohnen hatten in zwei Wellen angegriffen, das zweite Mal nach Eintreffen der Rettungskräfte. Präsident Zelensky bezeichnete den Angriff als Terrorakt. Die Welt müsse entsprechend darauf reagieren. Die Bundesregierung diskutiert über neue Sanktionen gegen Israel. Hintergrund sind Aussagen von Sicherheitsminister Ben-Gvir, der täglich Dutzende gezielte Tötungen im Gazastreifen fordert. Unsägliche Äußerungen, so Außenminister Wadephul im Gespräch mit der neuen Berliner Redaktionsgesellschaft, so etwas akzeptiere man nicht. Die Bauindustrie rechnet in diesem Jahr nur noch mit einem Wachstum von 1% und nicht mehr von 2,5%, das berichtet die Welt am Sonntag. Gründe dafür seien erneute Kostenanstiege durch den Iran-Krieg sowie die schleppende Mittelfreigabe aus dem Sondervermögen Infrastruktur. Im DFB-Pokal hat sich Eintracht Frankfurt mit 11:0 gegen den SC St. Tönis aus der Oberliga durchgesetzt. Außerdem gewann der Karlsruher SC bei Preußen Münster mit 2:1. Kaiserslautern setzte sich mit 1:0 nach Verlängerung gegen Waldhof Mannheim durch und Stuttgart gewann gegen Rostock mit 4:0.
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1: Puddle of Mud ist eine der zahllosen amerikanischen Bands, die sich dem Grunge verschrieben haben. Jener Musikrichtung also, die in den 90er Jahren von Seattle ausging. Mit Ikonen wie Pearl Jam oder Nirvana. Der kratzige Gesang von Sänger Wes Scantlin erinnert oft an das klagende Tremolo von Kurt Cobain.
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1: Außerdem dabei Paul Phillips Gitarre, Damien Starkey am Bass und Ryan Jordan am Schlagzeug. Ihre Heimat ist Kansas City.
3: Big, sweaty, saggly, uttery.
1: Bei Interviews bemühen die Musiker Verbalinjurien aus dem Bereich der Fäkalien oder üben sich in scheinbar unmotiviertem Gelächter.
4: Oh my God, I shouldn't have smoked all that weed.
3: And your ass smells like shit, by the way.
1: Allerdings, sie können auch anders. Wenn es darum geht, ein neues Album zu promoten, dann gibt sich die Band ernsthaft. So geschehen 2001. Damals erschien ihr drittes Album Come Clean.
5: Well, we just got off the road for about a year and a half, maybe a year and...
1: Anderthalb Jahre waren wir jetzt unterwegs, sind auf der ganzen Welt getourt, um unsere Platte zu unterstützen. Bis nach Japan, Singapur und Australien.
5: Singapore, Australia...
1: Come Clean war das erste Album der Gruppe, das bei Geffen Records erschien, einem inzwischen großen Label. Es brachte den Durchbruch für die Band. Eine von vier Single-Auskopplungen heißt Blurry. Hier sind Puddle of Mud.

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1: Die Musik der Gruppe Nickelback ist schwer einzustufen. Die vier Jungs aus Hanna in der kanadischen Provinz Alberta spielen Hardrock vermischt mit Grunge und einer gehörigen Prise Alternative. Manchmal fließt sogar Balladenrock in ihren Musikstil ein.
2: Hey everyone, I'm Chad from Nickelback.
1: Er ist der Frontmann bei Nickelback, Chad Kroeger. Mit von der Partie ist auch sein Halbbruder Mike Kroeger am Bass sowie Ryan Peake an der Gitarre und Daniel Adair am Schlagzeug. Die Band existiert seit 1995. Im November 2011 erschien ihr siebtes Studioalbum, Titel der Scheibe Here and Now, hier und jetzt. Nach 3 Jahren Pause wieder ein Album. Das Publikum nahm es dankend an. Here and Now erreichte in Kanada Platz 1 der Albumcharts, in den USA und in

0: Auch die Stimme der Kritik reagierte positiv. So lobte die Internetplattform laut.de den melodischen Trend zum Poprock. Die Vielfalt des Materials, heißt es weiter, erwecke manchmal den Eindruck, es handele sich um zwei verschiedene Bands. Dies sei jedoch auch ein Indiz dafür, dass Nickelback ihre wahre Identität noch immer nicht gefunden hätten.
1: This song is called Try Not to Love You.
0: Ein Song, der bei Live-Konzerten als Mitgröl-Hymne funktioniert, heißt Trying Not to Love You. Musik aus dem Album Here and Now von Nickelback.

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2: Ich bin Sönke Röhling. Schönen guten Morgen. Die Bundesregierung diskutiert über neue Sanktionen gegen Israel. Hintergrund sind Aussagen von Sicherheitsminister Ben-Gvir, der täglich Dutzende gezielte Tötungen im Gazastreifen fordert. Unsägliche Äußerungen, so Außenminister Wadephul im Gespräch mit der neuen Berliner Redaktionsgesellschaft, so etwas akzeptiere man nicht. Die Bauindustrie rechnet in diesem Jahr nur noch mit einem Wachstum von 1% und nicht mehr von 2,5%, das berichtet die Welt am Sonntag. Gründe dafür seien erneute Kostenanstiege durch den Iran-Krieg sowie die schleppende Mittelfreigabe aus dem Sondervermögen Infrastruktur. Nach dem Waffenfund bei Berlin ermittelt jetzt der Generalbundesanwalt. Im Fokus steht ein Verdächtiger, der in Rumänien in Haft sitzt. Er soll als Agent einen Anschlag geplant haben. Nach Angaben von Innenminister Dobrindt ist eine Beteiligung fremder Mächte nicht ausgeschlossen. TikTok hat sich in den USA bereit erklärt,

0: 200 Millionen Dollar wegen Datenschutzverstößen zu zahlen. Das Unternehmen hatte persönliche Daten von unter 13-Jährigen gesammelt, ohne dafür die Zustimmung der Eltern einzuholen. Das ist in den USA verboten. Im Gegenzug für die Millionenzahlung wird ein Verfahren gegen TikTok eingestellt. Im DFB-Pokal ist es am Abend beim Spiel Waldhof Mannheim gegen Kaiserslautern zu Ausschreitungen gekommen. Es wurde massiv Pyrotechnik gezündet und es gab einen Platzsturm und Polizisten auf Pferden mussten für Ordnung sorgen. Kaiserslautern siegte nach Verlängerung mit 1:0. Außerdem gewann Frankfurt mit 11:0 bei Fünftligist St. Tönis. Stuttgart setzte sich mit 4:0 in Rostock durch und Karlsruhe gewann in Münster 2:1.
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1: Skeptiker behaupten heute, die Rockmusik sei ausgereizt, es käme nichts Neues mehr zustande. Wir behaupten das Gegenteil. Der Jungbrunnen in Sachen Rock sprudelt ausgerechnet in der Spielerstadt Las Vegas, dem Scheinparadies in der Wüste von Nevada. The Killers, benannt nach einer fiktiven Band in einem Video von New Order, begeistern mit soliden 3-Minuten-Songs, handgemacht, sparsam und auf den Punkt. Und gehören zu den Abräumern diverser Musikpreisverleihungen.
2: Called The Killers, and we won Best Band in America and Best Track in America. 2008.
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1: The Killers, das sind 4 Musiker, die per Zeitungsannonce zueinander fanden. Leadsänger Brandon Flowers, Gitarrist Dave Kuning, Bassist Mark Sturmer und Schlagzeuger Ronald Vanucci. Ihr Credo, Independent Rock mit kritischen Texten. Besonders zu Zeiten der US-Regierung von George W. Bush wetterten sie in ihren Songs gegen Überwachung und Gesinnungsschnüffelei. Nichts in der Spielermetropole Las Vegas, dem Zentrum scheinglamouröser Neonlichtverführung und falscher Glücksversprechungen, ist in der ersten Dekade des 21. Jahrhunderts so echt wie die Musik von The Killers. This is the world. Ihr 3. Album Day and Age begeistert 2008 Fans und Kritiker gleichermaßen. Die Hitsingle Human, Nachdenkliches zum Innehalten. Schließ die Augen, mach dein Herz frei, schneide die Fäden durch. Sind wir Menschen oder tanzende Marionetten? Hier sind The Killers und Human.

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1: Watch, das achte Album, markierte für Manfred Mann's Earth Band 1978 den Übergang vom abstrakten Progressive Rock zum Mainstream. Mehr Songs als auf früheren LPs erreichten ein Massenpublikum. Um diesen Trend zu unterstreichen, produzierte Mann eine neue Version seiner Hitsingle Mighty Quinn aus den 60ern. Mit der Earth Band wurde aus dem Popsong eine Rocknummer. Zum Vergleich hier zunächst Manfred Mann mit der 1968 aufgenommenen Version.
2: Mighty Quinn von Manfred Mann.
1: Und jetzt die Version mit der Earth Band von 1978.

Die Urfassung von Mighty Quinn stammt jedoch von einem ganz anderen Interpreten, nämlich von Bob Dylan. Bereits im Juli 67 hatte Dylan seinen Song Quinn the Eskimo aufgenommen, das Original von Mighty Quinn.

Kein anderer nutzt und verändert die Songs von Bob Dylan so intensiv wie Manfred Mann. Hier nun die Version aus der LP Watch, Manfred Manns Earth Band mit Mighty Quinn aus dem Jahr 1978.

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2: Ich bin Lisa Schwarzkopf. Schönen guten Morgen. Raketen auf dem Spielfeld, Platzsturm, Polizeieinsatz. Das Derby in der ersten DFB-Pokalrunde zwischen Waldhof Mannheim und Kaiserslautern ist am Abend komplett eskaliert. Mehr als 80 Menschen wurden bei den Ausschreitungen verletzt. Am Ende siegte Kaiserslautern mit 1:0 nach Verlängerung. Die Bundesregierung diskutiert über neue Sanktionen gegen Israel. Hintergrund sind Aussagen von Sicherheitsminister Ben-Gvir, der täglich gezielte Tötungen im Gazastreifen fordert. Unsägliche Äußerungen, so Außenminister Wadephul gegenüber der neuen Berliner Redaktionsgesellschaft, so etwas akzeptiere man nicht. Die SPD besteht darauf, dass eine Frau für die Nachfolge von Bundespräsident Steinmeier nominiert wird. Das hat Fraktionsgeschäftsführer Wiese der Augsburger Allgemeinen gesagt. Das Vorschlagsrecht liegt bei der Union. Im Januar steht die Abstimmung über ein neues Staatsoberhaupt an. TikTok hat sich in den USA bereit erklärt, 400 Millionen Dollar wegen Datenschutzverstößen zu zahlen. Im Gegenzug wird ein Verfahren gegen TikTok eingestellt. Das Unternehmen hatte persönliche Daten von unter 13-Jährigen ohne Zustimmung der Eltern gesammelt. Zum ersten Mal seit 16 Jahren sind Deutschlands Springreiter wieder Weltmeister. Bei der Heim-WM in Aachen triumphierte die Equipe aus Markus Ening, Sophie Hinners, Daniel Deusser und Richard Vogel. Schon nach 3 von 4 Reiterpaaren war die deutsche Mannschaft nicht mehr einzuholen.
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1: Samstag, 11. Juni 1988. Ein Mädchen und seine Gitarre. Schauplatz, das Wembley Stadion in London. Beim Konzert zum 70. Geburtstag des in Südafrika inhaftierten Bürgerrechtlers Nelson Mandela begeistert Tracy Chapman die 80.000 Besucher sowie das globale TV-Publikum in 64 angeschlossenen Ländern. Die 24-jährige Singer-Songwriterin aus Cleveland, Ohio, intoniert ihre Songs mit einer Stimme, von der Kritiker meinen, sie vibriere zwischen Soul, Gospel, Folk und Blues, ihre Lieder zornig, verzweifelt oder melancholisch. Ist es Fügung oder Zufall? Als beim lang erwarteten Auftritt von Stevie Wonder ein Computer abstürzt, muss der Superstar vorzeitig von der Bühne. Tracy Chapman zögert nicht, geht erneut auf die Bühne und findet ein zweites Mal ihr Publikum.
2: Say baby, baby, can I hold you tonight?
1: Durch ihren Auftritt in Wembley erfährt sie schlagartig internationale Hochachtung. Den Begriff Weltstar lehnt sie ab. Ihr Debütalbum Tracy Chapman steht zu dieser Zeit schon in den Plattenläden und erreicht vordere Chartplatzierungen in mehr als 20 Ländern. Eines ihrer verhalten rebellischen Lieder eröffnet die Scheibe. Im Text heißt es, die armen Menschen werden sich erheben und bekommen, was ihnen zusteht. Wisst ihr nicht, sie reden von Revolution, noch klingt es wie Geflüster. Tracy Chapman, Talking About Revolution.

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1: Franz Ferdinand, das war 2004 ein Hype. Das war radiotaugliche Musik, Songs mit gängiger Hookline, ein exaltiertes Auftreten der vier Musiker und ihr unverhohlener Narzissmus. Alles, was eine Band braucht zur Popularität.
2: Bonjour, Canados TV. Je suis Alex Capranos.
3: Hello everyone. How are you all today? Good.
1: Die vier geschniegelten Jungs pflegten ein adrettes Erscheinungsbild und schickten sich laut Musikmagazin Rolling Stone an, die Landkarte des Independent-Rock neu zu kartografieren. Es schien, als sei ihr Aufstieg beschlossene Sache, weil sich Medien und Musikindustrie darauf verständigt hätten. Ein Jahr danach legte sich die erste Aufregung und Franz Ferdinand veröffentlichten ein zweites Album. Sänger Alex Capranos damals.
3: I kind of feel it was as electro as our first album.
1: Unser erstes Album war Elektro, da hatten wir noch viele Synthesizer. Unser zweites Album ist purer Rock.
3: Our second album was a rock album.
1: 2009 erschien ein drittes Album und es zeigt uns, die Band tritt auf der Stelle. Oder wie die Stimme der Kritik befindet, alles um sie herum verändert sich in Lichtgeschwindigkeit, nur sie selbst nicht. Die von Capranos erwähnten Synthesizer kamen wirklich zum Einsatz auf dem Debütalbum von 2004, jedoch sehr sparsam. Im folgenden Song hören wir sie gleich zum Anfang. Franz Ferdinand und Come On Home.

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0: Ich bin Lisa Schwarzkopf, schönen guten Morgen. Beim DFB-Pokalspiel zwischen Waldhof Mannheim und Kaiserslautern hat es am Abend Ausschreitungen gegeben. Raketen flogen auf den Platz, dann stürmten Fans das Feld, die Polizei musste einschreiten. Baden-Württembergs Innenminister Hagel verurteilt die Ausschreitungen scharf. Nach dem großen Waldbrand kommt Bundeskanzler Merz heute nach Hürtgenwald. Dort will er sich unter anderem bei den Einsatzkräften für ihren tagelangen Einsatz bedanken. Dass Merz während des Waldbrandes seinen Urlaub nicht unterbrochen hat, hatte für reichlich Kritik von der Opposition gesorgt. Bei einem russischen Angriff auf ein Einkaufszentrum in der Südostukraine sind mindestens 15 Menschen getötet und etwa 130 verletzt worden. Die Drohnen hatten in zwei Wellen angegriffen, das zweite Mal nach Eintreffen der Rettungskräfte. In Österreich ist ein 19-jähriger Deutscher in einem Klettergarten abgestürzt und ums Leben gekommen. Er war beim Abseilen etwa 40 Meter tief gefallen, so die Polizei Tirol. Warum der 19-Jährige abstürzte, ist noch unklar. Zum ersten Mal seit 16 Jahren sind Deutschlands Springreiter wieder Weltmeister. Bei der Heim-WM in Aachen triumphierte die Equipe aus Markus Ening, Sophie Hinners, Daniel Deusser und Richard Vogel. Schon nach 3 von 4 Reiterpaaren war die deutsche Mannschaft nicht mehr einzuholen.
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1: Er wollte nur cool sein und es den Kritikern beweisen. Tom Chaplin, Frontmann der britischen Indie-Rocker Keen, litt unter dem Image, das ihm die Boulevardpresse verpasst hatte. Er und seine Jungs seien die größten Langweiler der britischen Popmusik, außerdem Weicheier und ihre Songs weinerlich. Chaplin landete auf Suff und Drogen und schließlich im Entzug, den er 2006 freiwillig antrat. Bei der Neuauflage von Live Aid in London 2005 galten Keen als eine der großen Attraktionen. Der Hyde Park tobte, als die vier ehemaligen Schulfreunde aus der englischen Kleinstadt Battle die Bühne betraten. Grundelement ihrer Musik ist ein halbakustischer Flügel der Marke Yamaha. Dank dieses Instruments klingen Keen unverwechselbar. In ihren Songs setzen sie auf Melodien. Schon ihr Debütalbum von 2004 schoss daheim an die Spitze der Charts. 2006 legten sie nach mit dem Album Under the Iron Sea, das deutlich experimenteller ausfiel und mit über 200.000 verkauften Einheiten schon in der ersten Woche die Spitze der britischen Albumcharts erklomm. In New York entstanden, rückte die Scheibe auch in den US-Charts bis auf Platz 4. Weltweite Verkäufe 4 Millionen Stück. Eine von 6 Single-Auskopplungen heißt Is It Any Wonder? Musik von Keen.

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1: Die Einflüsse sind unverkennbar. Blues, Jazz und Gitarrenrock, das Erfolgsrezept der Steve Miller Band. Bis 1973 galt die Gruppe als Geheimtipp. Dann erschien The Joker, jenes Album, mit dem die Wende kam. Der Titelsong erreichte Platz 1 der US-amerikanischen Singlecharts. Für Steve Miller eine Überraschung.
2: The Joker, I didn't. I mean, you never know. To be honest, I mean, I had no idea.
3: You're the cutest thing that I ever did see.
1: The Joker, sagt Miller, ich habe es nicht als Hit geschrieben. Der Erfolg geschah eher aus Versehen.
2: I remember listening to The Joker on 4 radio stations at the same time.
1: Ich erinnere mich, dass ich The Joker mal auf 4 Radiosendern gleichzeitig gehört habe. Sie spielten es zweimal die Stunde, 24 Stunden lang, für die Dauer eines Jahres.
2: They played it twice an hour, 24 hours a day for a year.
1: 1976 erschien Fly Like an Eagle mit 3 erfolgreichen Single-Auskopplungen, darunter die folgende. Steve Miller spielt mit uns, erkennen Sie die Melodie?
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1: Ich bin Lisa Schwarzkopf. Schönen guten Morgen. Raketen auf dem Spielfeld, Platzsturm, Polizeieinsatz. Das Derby in der ersten DFB-Pokalrunde zwischen Waldhof Mannheim und Kaiserslautern ist am Abend komplett eskaliert. Mehr als 80 Menschen wurden bei den Ausschreitungen verletzt. Am Ende siegte Kaiserslautern mit 1:0 nach Verlängerung. Die weiteren Ergebnisse im DFB-Pokal. Rostock-Stuttgart 0:4, Münster-Karlsruhe 1:2 und St. Tönis-Frankfurt 0:11. Die Bundesregierung diskutiert über Sanktionen gegen Israel, kann sich aber noch nicht ganz dazu durchringen. Außenminister Wadefuhl hat nun in einem Interview aber betont, dass neue Sanktionen kein Tabu sind. Hintergrund ist die Aussage des israelischen Sicherheitsministers Ben-Gvir, der gezielt Menschen im Gazastreifen töten will. Die SPD besteht darauf, dass eine Frau für die Nachfolge von Bundespräsident Steinmeier nominiert wird. Das hat Fraktionsgeschäftsführer Wiese der Augsburger Allgemeinen gesagt. Das Vorschlagsrecht liegt bei der Union. Im Januar steht die Abstimmung über ein neues Staatsoberhaupt an. Zum ersten Mal seit 16 Jahren sind Deutschlands Springreiter wieder Weltmeister. Bei der Heim-WM in Aachen triumphierte die Equipe aus Markus Ening, Sophie Hinners, Daniel Deusser und Richard Vogel. Schon nach 3 von 4 Reiterpaaren war die deutsche Mannschaft nicht mehr einzuholen.
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2: Nächste Woche ist dann soweit. Ghost kehren mit Too Big to Rick zurück auf die große Leinwand. Nach dem gigantischen Erfolg von Right Here, Right Now setzt die Band noch einen drauf. Erlebt Tobias Forge und seine Nameless Ghouls hautnah bei ihren spektakulären Shows in Mexiko-Stadt. Da gibt's dann auch exklusive Blicke hinter die Kulissen der bombastischen Skeletor-Tour. Und das Ganze dann natürlich mit einem richtig anständigen Sound. Mittwoch geht das Ganze los. Hier sind Ghost und Square Hammer.

Rush, Baradi Bob, The Spirit of Radio, Andrea Schmidt hier. Als nächstes Social Distortion. Auf ihrem neuen Album Born to Kill schlägt Mike Ness ganz neue Töne an. Mit der aktuellen Single Tonight widmet er seiner Ehefrau Christine nach über 30 gemeinsamen Jahren eine ehrliche Liebeserklärung. Also Punkrock mit Herz. Viel Spaß jetzt mit Tonight.

Andreas Schmidt hier bei Radio Bob. Jetzt H-Blocks, Leave Me Alone. 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
10: Die Festivalsaison geht ja so langsam ins Finale. Viel Spaß an diesem Wochenende beim Riverside in der Schweiz oder auch beim Ackerbrand Rock Festival und einigen anderen. Alle präsentiert von Radio Bob. Los geht die Saison ja traditionell so richtig mit Rock am Ring. Auch präsentiert von Radio Bob. Und da waren auch Hollywood Undead am Start. Nicht nur mit alten Songs, sondern auch mit neuen. Wie diesem hier. Hier ist Feels Like Home.

0: AC/DC, Radio Bob, Who Made Who, Andreas Schmidt hier. 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

0: Lisa Schwarzkopf, schönen guten Morgen. Beim 1:0-Sieg von Kaiserslautern gegen Waldhof Mannheim im DFB-Pokal hat es am Abend Ausschreitungen gegeben. Raketen flogen auf den Platz, dann stürmten Fans das Feld, die Polizei musste einschreiten. Baden-Württembergs Innenminister Hagel verurteilt die Ausschreitungen scharf. Nach dem großen Waldbrand kommt Bundeskanzler Merz heute nach Hürtgenwald. Dort will er sich unter anderem bei den Einsatzkräften für ihren tagelangen Einsatz bedanken. Dass Merz während des Waldbrandes seinen Urlaub nicht unterbrochen hat, hatte für reichlich Kritik von der Opposition gesorgt. Während Russland weiter Angriffe auf Kiew und andere Städte pflegt, ist Bundesaußenminister Wadefuhl gerade in die Ukraine gereist. Anlass ist der 35. Unabhängigkeitstag der Ukraine. Wadefuhl will bei seinem Besuch klarmachen, dass Deutschland weiter hinter der Ukraine steht. In Österreich ist ein 19-jähriger Deutscher in einem Klettergarten abgestürzt und ums Leben gekommen. Er war beim Abseilen etwa 40 Meter tief gefallen, so die Polizei Tirol. Warum der 19-Jährige abstürzte, ist noch unklar. Zum ersten Mal seit 16 Jahren sind Deutschlands Springreiter wieder Weltmeister. Bei der Heim-WM in Aachen triumphierte die Equipe aus Markus Ening, Sophie Hinners, Daniel Deusser und Richard Vogel. Schon nach 3 von 4 Reiterpaaren war die deutsche Mannschaft nicht mehr einzuholen.
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2: Traurige Nachrichten aus der Rockwelt diese Woche. ZZ Top-Schlagzeuger Frank Bird ist im Alter von 77 Jahren gestorben. Mehr als ein halbes Jahrhundert lang war er der unerschütterliche Taktgeber der texanischen Kultrocker. In Gedenken an diesen fantastischen Musiker drehen wir das Radio an diesem Samstag laut auf. Hier ist der unvergessene Beat von ZZ Top. Hier ist Black.

0: Airborne bei Radio Bob, Alive After Death. Andreas Schmidt hier. Hey, in dieser Woche feiert ein Album sein Jubiläum, das seine Anfänge in einem alten, verstaubten Keller hat.
1: 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Diesmal 40 Jahre Slippery When Wet von Bon Jovi.
0: Mitte der 80er, da sind Bon Jovi noch nicht die großen Superstars. 84 spielen sie als Support von Kiss. Und irgendwann fragt Bon Jovi-Manager Doc McGee, Kiss-Sänger Paul Stanley, sag mal, hast du nicht mal Lust, mit John Bon Jovi ein paar Songs zu schreiben? Stanley sagt sinngemäß, nö, aber ich kenne da jemanden. Und dieser jemand ist Desmond Child, einer der Songschreiber, die später für eine ganze Reihe gewaltiger Rockhits verantwortlich sein wird. Also bekommt John Bon Jovi die Telefonnummer von Desmond Child. John ruft an, Child fährt nach New Jersey. Und da wird schon so ein bisschen schräg, denn sie schreiben die Songs im Keller von Richie Samboras Eltern. Zwischen Waschmaschine, Trockner und Heizgeräten und einem kleinen Keyboard sitzen also Desmond Child, John Bon Jovi und Richie Sambora, schreiben die Songs. Ich stelle mir das so vor, dass Richies Mutter irgendwann auch mal die Kellertreppe runterruft und sagt, Jungs, wollt ihr was essen? Ich kann euch gerne Stulle schmieren. Insgesamt hat die Band schließlich Demos von ungefähr 30 Songs. Und dann gehen Bon Jovi mit diesen Aufnahmen unter anderem eine Pizzabude in ihrer Heimatstadt und spielen sie Jugendlichen vor. Und die Kids sagen dann im Grunde, so, diesen Song finden wir gut, den nicht so, oh, der muss aufs Album. Ihre Reaktionen helfen Bon Jovi tatsächlich bei der Auswahl der Songs. Das Ergebnis heißt dann Slippery When Wet. Das Album erscheint dann 86 und wird dann auch das erste Nummer 1 Album von Bon Jovi in den USA. Wir feiern dieses Album jetzt mit Wild in the Streets bei Radio Bob.

Servus Bob Samstag mit mir, Andrea Schmidt. Ja, Geduld zahlt sich aus, auch wenn man Rockstar ist. U2-Gitarrist The Edge hat nach über 20 Jahren endlich die Baugenehmigung für sein Traumhaus nahe Dublin bekommen. Geplant sind neben der Renovierung des Anwesens auch moderner Anbau mit Meerblick, ein eigenes Tonstudio und ein Wellnessbereich samt Sauna und Tauchbecken. Ja, wir tauchen jetzt mit U2 ab in die 90er. Hier ist One bei Radio Bob.

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13: 3 Jahrzehnte im Geschäft und kein bisschen leiser. Nickelback melden sich zurück. Für Rattle the Cage haben sich die Kanadier Gitarrengenie John Five von unter anderem Motley Crue mit ins Boot geholt. Das Ergebnis ist kompromissloser Hardrock und der erste Vorgeschmack auf das neue Album, das dann ja Everything Under the Sun heißt. Hier ist Rattle the Cage.

Mado Diao bei Radio Bob, God Knows, Andrea Schmidt hier. Na, kaum zu glauben, aber morgen wäre Keith Moon Runde 80 geworden. Legendäre Drummer von The Who. Der war kein Typ, der einfach nur den Takt hielt. Er hat das Schlagzeug wie ein Lead-Instrument gespielt. Wild, explosiv, genial. Ohne ihn würden Klassiker wie Who's Next oder Tommy eigentlich unvorstellbar klingen. Und sein Leben, na schon, ziemlich viel Chaos, ne? Schon beim ersten Vorspiel 1964 zertrümmert er im roten Anzug direkt das Fußpedal der Bass-Drums. Pete Townsend weiß da sofort, boah, der Typ ist komplett irre, der bleibt. Unvergessen auch sein legendärer TV-Auftritt 1967, als er sein Drumkit mit so viel Sprengstoff präpariert, dass die Explosion Pete Townsend ein dauerhaftes Hörtrauma beschert. Keith Moon hat das Rock'n'Roll-Leben im Vollgasmodus zelebriert. Hier ist er mit The Who und The Seeker bei Radio Bob.

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1: Ich bin Lisa Schwarzkopf. Schönen guten Tag. Raketen auf dem Spielfeld, Platzsturm, Polizeieinsatz. Das Derby in der ersten DFB-Pokalrunde zwischen Waldhof Mannheim und Kaiserslautern ist am Abend komplett eskaliert. Mehr als 80 Menschen wurden bei den Ausschreitungen verletzt. Am Ende siegte Kaiserslautern mit 1:0 nach Verlängerung. Die Bundesregierung diskutiert über neue Sanktionen gegen Israel. Hintergrund sind Aussagen von Sicherheitsminister Ben-Gvir, der täglich gezielte Tötungen im Gazastreifen fordert. Unsägliche Äußerungen, so Außenminister Wadephul gegenüber der neuen Berliner Redaktionsgesellschaft, so etwas akzeptiere man nicht. Justizministerin Hubig will den Schutz queerer Menschen im Grundgesetz verankern. In der Rheinischen Post macht sie sich dafür stark, das Diskriminierungsverbot in Artikel 3 zu ergänzen, sodass auch eine Diskriminierung aufgrund der sexuellen Identität explizit verboten wird. Die SPD besteht darauf, dass eine Frau für die Nachfolge von Bundespräsident Steinmeier nominiert wird. Das hat Fraktionsgeschäftsführer Wiese der Augsburger Allgemeinen gesagt. Das Vorschlagsrecht liegt bei der Union. Im Januar steht die Abstimmung über ein neues Staatsoberhaupt an. TikTok hat sich in den USA bereit erklärt, 400 Millionen Dollar wegen Datenschutzverstößen zu zahlen. Im Gegenzug wird ein Verfahren gegen TikTok eingestellt. Das Unternehmen hatte persönliche Daten von unter 13-Jährigen ohne Zustimmung.

0: Stimmung der Eltern gesammelt.
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2: 2012, Olympia in London, da stehen plötzlich die Kaiser Chiefs mitten in der Abschlusszeremonie und nicht irgendwie, sondern im kompletten Mod-Style. Mit einer ganzen Flotte aus Vespas und Lambrettas im Stadion. Dazu haben sie sich einen echten britischen Klassiker geschnappt. Pinball Wizard von The Who, also Fußballstadion Olympia Roller Rockgeschichte. Britischer ging's damals kaum. Hier sind die Kaiser Chiefs und I Predict a Riot.

Can't Fight This Feeling. Was für eine Nummer von REO Speedwagon bei Radio Bob. Ja, und kaum zu glauben, Mitte der 80er, da sieht es für REO Speedwagon gar nicht so rosig aus. Nach dem Mega-Erfolg von High Infidelity ist das Nachfolgealbum Good Trouble zwar kein richtiger Flop, aber für REO Speedwagon schon ein spürbarer Dämpfer. Und viele fragen sich, kommt da nochmal so ein ganz großer Moment? Und dann kommt Kevin Cronin mit einer Ballade um die Ecke, an der er jahrelang gefeilt hat. Can't Fight This Feeling. Und das wird 1985 tatsächlich dann ihr zweiter Nummer 1 Hit in den USA. Andreas Schmidt hier. Weiter mit neuem Rock. Hier sind Avatar und Crying Fire. Taste the

gehört richtig. Bob Samstag mit mir, Andrea Schmidt. Welche Band ist berühmt für ihre farbigen Alben? Ja, Weezer. Das geht 1994 los mit dem Blue Album, gefolgt vom Green Album, Red, White und so weiter. Und seit gestern haben sie ihre Farbpalette erweitert mit dem wohl edelsten Edelmetall, The Gold Album. Dieses Album unterscheidet sich aber auch sonst von anderen davor, denn normalerweise ist Frontmann Rivers Cuomo ein absoluter Kontrollfreak, der fast alles im Alleingang schreibt. Doch beim Gold-Album ist das anders. Unter dem Motto weniger reden, mehr rocken hat Cuomo die Zügel ein ganzes Stück losgelassen. Dieses Mal ist es ein Gemeinschaftswerk. Hier sind Weezer für euch. Hero, Paradibop.

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15: Blink-182 haben anscheinend wieder richtig Bock. Drummer Travis Barker hat in seiner neuen Doku Louder Than Fear durchsickern lassen, dass die Jungs schon wieder an neuem Material schrauben. Das wäre dann Album Nummer 10. 2023 gab es mit One More Time das große Comeback, bei dem Tom DeLonge nach 8 Jahren Pause endlich wieder mit an Bord war. Gleich Blink-182, All the Small Things vor Kiss and Dynamite mit neuem Rock. Hier ist Glory Days.

0: Schmidt hier bei Radio Bob. Jetzt als nächstes mit Danko Jones. Dance, Dance, Dance. Jetzt stellt euch mal vor, ihr seid auf einem riesigen Kreuzfahrtschiff, wollt morgens zum Frühstück, kommt aus eurer Kabine und die Jungs von Danko Jones kommen euch entgegen, weil auch die gerade zum Frühstück gehen. Das kann durchaus passieren in Kürze.
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2: 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Dann geht's auf zum Pool. Ich werde höchstwahrscheinlich reinhüppen und mir die Bands aus dem Pool aus ansehen. 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Richtig klasse. So, muss mich nochmal bei euch sowas von bedanken. Es ist wirklich eine Spitzenerfahrung. Sowas werde ich, glaube, in der nächsten Zeit nicht mehr machen. Ihr seid echt die Besten. Ich liebe euch, Radio Bob.
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1: Ich bin Lisa Schwarzkopf. Schönen guten Tag. Straßen und Parkplätze weg und dafür mehr Grün. So stellt sich Städtetagspräsident Burkhard Jung unsere Städte in Zukunft vor. Der Leipziger Oberbürgermeister fordert in der neuen Osnabrücker Zeitung mit Blick auf den Klimawandel und seine Folgen ein grundsätzliches Umdenken bei der Verkehrsplanung und mehr Geld für den Hitzeschutz. Außenminister Wadefuhl ist aktuell in der Ukraine. Hauptthema seiner Gespräche da ist, wie Deutschland die Ukraine weiter militärisch unterstützen kann gegen die russischen Angriffe. Gestern sind allein bei Drohnenangriffen auf ein Einkaufszentrum im Süden der Ukraine 15 Menschen getötet worden. Kanzler Merz geht nach seinem Sommerurlaub wieder an die Arbeit. Sein erster Termin ist heute in Hürtgenwald. Nach dem großen Waldbrand dort will er sich bei den Helfern bedanken. Beim 1:0-Sieg von Kaiserslautern gegen Waldhof Mannheim im DFB-Pokal hat es am Abend Ausschreitungen gegeben. Raketen flogen auf den Platz, dann stürmten Fans das Feld, die Polizei musste einschreiten. Baden-Württembergs Innenminister Hagel verurteilt die Ausschreitungen scharf. Während in ganz Deutschland die erste DFB-Pokalrunde ausgespielt wird, steht heute Abend der Klassiker an. Im Supercup treffen Borussia Dortmund und der FC Bayern aufeinander. Gespielt wird im Dortmunder Signal Iduna Park. Anpfiff ist um 8:30.
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2: 1982, ein spannendes Jahr, denn der erste

CD-Player für den Massenmarkt kommen in die Läden. Und mit dem Commodore 64 erblickt der kultigste Heimcomputer aller Zeiten das Licht der Welt. Auch für 38 Special ist es ein Kracherjahr. Die Band bringt ihr viertes Album Special Forces raus. Bis heute ein absolutes Highlight des Southern Rock. Und das beschert ihnen ihren ersten Top-10-Hit in den USA mit diesem Song hier.

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0: The Pretty Reckless bei Radio Bob About You, Andreas Schmidt hier. Ich war gerade in Büsum, Caravaning-Urlaub. Ich liebe diesen Spirit. Wie ein großes, hilfsbereites Dorf ist es dann. Und für Kids ist das der Jackpot auf diesen Plätzen. Tür auf, sie gehen raus und 3 Minuten später steht die Clique. Und genau das wünsche ich euch auch.
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0: 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Also nicht nur für einen Urlaub oder so, nee, für immer. Den möchte auch Christian Friedrich gerne haben. Wo soll's hingehen?
2: Wir wollen auf jeden Fall Schweden und Norwegen wollen wir nach und nach mal abklappern. Mal 3 Wochen dahin, 3 Wochen dahin und da bietet sich sowas ja auch an.
0: Auf jeden Fall. Meine Tochter liebt ja diese Freiheit auf den Plätzen. Du bist auch Papa. Wie sieht's bei dir aus?
2: Der Kleine ist 3 und die Große ist 9. Camping mit Kindern ist das Beste, was man machen kann. Die finden am ersten Tag schon Freunde, sind die ganze Zeit nur auf dem Spielplatz, rennen hier rum. Rennt darum, ist alles super. Man ist nicht zeitlich gebunden, man kann machen, was und wie man es will und ach, das ist herrlich.
0: Und welches ist dein Roadtrip-Song für den Bob Caravan, der darin laufen soll?
2: Auf jeden Fall Beatsteak Summer, das erinnert uns an unsere Jugend, an Festivals, an allen drum und dran, Partys mit den Kumpels und einfach im Sommer am See abhängen und Bierchen trinken und Lagerfeuer machen. Das ist halt wunderschönes Lied dazu.
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Fury and the Slaughterhouse, Nine Lives. Gestern haben Fury in Bielefeld gerockt. Jetzt stehen noch 3 Shows ihrer Sommertour an. Das nächste dann am Mittwoch in Bonn, präsentiert von Radio Bob. Dafür gibt's auch noch Tickets auf radiobob.de. Mehr Rock für euer Wochenende, ab in die 80er, Gary Moore, Over the Hills and Far Away.

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11: Gleich Aerosmith mit einem Song, bei dem sie sich ordentlich Verstärkung geholt haben. Da hört ein ganzes Bläserensemble mit Saxophon, Posaune, Trompete. Selbstproduzent Bruce Fairbairn greift zur Trompete. Dazu spielt Co-Autor Jimmy Valens auch noch die Orgel. Also ziemlich viel los bei Ragdoll. Gibt's gleich. Vor neuer Rock von John Deaver and the Rockets of Love. Hier ist Bigger.

0: H-Blocks, Innenbob Samstag, Ring of Fire. Viel Spaß heute Abend bei den H-Blocks, zusammen mit den Donuts live in Lübeck. Was für ein genialer Doppelpack, oder? Präsentiert von Radio Bob. Und deswegen mal die Frage, geniale Live-Doppelpacks. Welche habt ihr da mal erlebt? Carsten Müller hat diese Sprachnachricht geschickt.
1: Moin, liebes Bob-Team. Ja, ich war in 2003 in Phoenix auf einem Open-Air-Konzert, wo als Vorband Aerosmith für Kiss aufgetreten ist. Und das war auch legendär gut. Was mir am meisten in Erinnerung geblieben ist, ist nur leider die Außentemperatur von über 40 Grad, die für ein Open-Air auch nicht zielführend ist. Ich wünsche euch einen schönen Tag und macht weiter so.
0: Es gibt ja weitere berühmte Doppelpack-Shows. Ne? Guns N' Roses, Metallica 1992 oder auch vor wenigen Jahren Green Day und Fall Out Boy auf der Mega-Heller-Tour. Was fällt euch noch ein? Wo wart ihr dabei? Sagt auch gerne Bescheid als Mail oder Sprachnachricht über unsere kostenlose MyPop-App. Andrea Schmidt hier. Wir lassen uns krachen an diesem Samstag. Jetzt mit einem 70er-Klassiker von Golden Earring. Radar Love bei Radio Bob.

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2: Am 22. August 1977 spielen AC/DC eine legendäre Show im Agora Ballroom in Ohio. Der Radiomitschnitt dieses Konzerts mit Bon Scott am Gesang gilt unter Fans bis heute als eines der besten und energiegeladensten Bootlegs der frühen Bandphase. Hier sind AC/DC mit Bon Scott. If you want blood, you got it. Ich bin Andreas Schmidt, schönen Samstag.

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Andreas Schmidt hier bei Radio Bob. Als Foreigner vor vielen Jahren in Cincinnati spielen, gießt es wie aus Eimern. Ein Fan trotz dem Unwetter und wartet stundenlang im strömenden Regen. Alle anderen gehen nach Hause. Seine Treue, die wird belohnt. Er darf nach der Show in den Backstage-Bereich. Fasziniert beobachtet er die Band. Und genau diese Begegnung inspiriert Gitarrist Mick Jones zu einem zeitlosen Rockklassiker. Nämlich diesem hier. Wir sind Foreigner. Jukebox Hero.

Das ist Bob Samstag mit mir, Andrea Schmidt, und jetzt auch mit Queen. Und deswegen Happy Birthday nachträglich John Deacon. Er ist diese Woche 75 geworden. Er ist damals der ruhige Kern bei Queen, der Fels in der Brandung. 71, da stößt der Bassist zu Brian May, Roger Taylor und Freddie Mercury und macht die legendäre Besetzung dann komplett. Schon als Teenager tüftelt er an Elektronik und baut seinen eigenen Verstärker, den berühmten Deacon Amp. Damit zaubert er dann später fantastische Gitarrenorchester-Sounds auf die Queen-Platten. John Deacon ist aber nicht nur der verlässliche Taktgeber am Bass, sondern auch ein brillanter Songschreiber. Klassiker wie You're My Best Friend, geschrieben für seine Frau, der Mega-Hit Another One Bites the Dust oder auch I Want to Break Free oder mein persönlicher Favorit Spread Your Wings stammen alle aus seiner Feder. 1997, da zieht er sich komplett aus dem Musikgeschäft zurück, aber im Hintergrund, da kümmert er sich bis heute um die Finanzen der Band und genießt ansonsten sein Privatleben in Südwest-London zusammen mit seiner Frau Veronica. Wir sind Queen. Heaven for Everyone bei Radio Bob.

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13: Punkrock-Sammler aufgepasst. Ja, Green Day-Bassist Mike Dirnt verkauft seine Bässe, Tourverstärker oder auch Bühnenoutfits. Wer ein originales Stück Musikgeschichte aus Ehren wie Dookie oder American Idiot ergattern möchte, der hat ab dem 9. September über den Online-Marktplatz Reverb die Chance dazu. Wir sind Green Day mit neuem Rock. I'm never gonna R.I.P.

0: Bon Jovi, Bad Medicine, bei Radio Bob, Andrea Schmidt hier. In den USA, da wurden gestern die Senioren gefeiert. Ja, da gibt's nämlich immer den Tag der Senioren am 21. August. Also ein Tag für den Ruhestand, Kaffeekränzchen. Naja, ganz ehrlich, im Rock gibt's das Wort Senioren doch gar nicht. Rock hält jung, das ist keine Floskel. Mick Jagger, der sprintet weiter mit über 80 noch mehr Kilometer bei einer Show ab als mancher Bundesligaspieler. Weitere Beispiele, Bruce Dickinson von Iron Maiden oder auch unser Kollege Addis Cooper. Wie hält euch denn Rock jung?
1: Moin, liebes Bob-Team, Heike hier. AC/DC hält mich jung, weil ich immer an früher denken muss.
2: Moin, Radio Bob, der Erik hier. Ja, was hält mich musikalisch jung? Ja, definitiv Rock, Hard Rock, Heavy Metal. Und bei Heavy Metal schwerpunktmäßig Metallica. Am liebsten die alten bis einschließlich Schwarzes Album, weil da bleibt man einfach fit, weil es ist einfach Mucke mit richtig Dampf und kraftvoll und mit ordentlich Druck für die Ohren. Macht einfach Laune.
3: Also ich bin 64 und mich hält die Musik jung, die ich eigentlich schon immer gehört habe. Alles von A bis Z, also von Accept bis CC Top. Es kommen auch neue Gruppen dazu und ich wünsche euch einen schönen Tag.
0: Und was hält euch im Rock jung? Sagt auch gerne Bescheid als Mail oder Sprachnachricht über unsere kostenlose MyBob-App. Vielleicht ja Frank Turner, den habe ich jetzt für euch mit Recovery bei Radio Bob. 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
1: Ich bin Lisa Schwarzkopf. Schönen guten Tag. Straßen und Parkplätze weg und dafür mehr Grün. So stellt sich Städtetagspräsident Burkhard Jung unsere Städte in Zukunft vor. Der Leipziger Oberbürgermeister fordert in der neuen Osnabrücker Zeitung mit Blick auf den Klimawandel und seine Folgen ein grundsätzliches Umdenken bei der Verkehrsplanung und mehr Geld für den Hitzeschutz. Nach dem großen Waldbrand kommt Bundeskanzler Merz heute nach Hürtgenwald. Dort will er sich unter anderem bei den Einsatzkräften für ihren tagelangen Einsatz bedanken. Dass Merz während des Waldbrandes seinen Urlaub nicht unterbrochen hat, hatte für reichlich Kritik von der Opposition gesorgt. Während Russland weiter

0: erste DFB-Pokalrunde ausgespielt wird, steht heute Abend der Klassiker an. Im Supercup treffen Borussia Dortmund und der FC Bayern aufeinander. Gespielt wird im Dortmunder Signal Iduna Park. Anpfiff ist um 8:30.
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2: Morgen in einem Monat hat der Boss Geburtstag. Bruce Springsteen wird dann 77 Jahre alt. Er kann dann in Ruhe feiern, denn Konzerte stehen erstmal nicht mehr an, aber dann sicher wieder im nächsten Jahr. Denn Jahre, in denen er seit den 70ern mal keine Konzerte gespielt hat, kann man an einer Hand abzählen. Sobald wir da was hören, sagen wir euch Bescheid. Hier ist Bruce Springsteen, Born in the USA.

Soweit neuer Rock von The Funeral Portrait, Dark Thoughts, Baradi Bob, Andrea Schmidt hier. Im Los Angeles County Museum of Art hängt das Gemälde Herbstlandschaft von dem Künstler Jan Matulka, das er im Jahr 1921 gemalt hat. Und das hat wohl Tom Petty sehr, sehr gut gefallen, denn das ist das Cover seines Albums Into the Great Wide Open. Hier ist der Titelsong dazu.

Ihr seid mittendrin im Bob Samstag mit mir, Andreas Schmidt. Hey Metallica-Fans, ihr könnt bald ein ganz besonderes Museum besuchen und das von zu Hause aus. Noch in diesem Jahr soll ein virtuelles Museum starten. Ihr betretet es also über euren Computer oder dem Handy oder das Tablet und dort bewegt ihr euch dann in einer dreidimensionalen Welt, könnt Bilder entdecken, kleine Spiele spielen oder andere Fans treffen. Und jetzt das, was es für Metallica-Fans so interessant macht, ein eigener Bereich erinnert dann an Cliff Burton. Der war in den 80er Jahren Bassist von Metallica. Cliff Burton war bekannt für seine besondere Art, Bass zu spielen. Damit hat er den Klang der Band stark geprägt. Und diese Ausstellung entsteht zusammen mit seiner Familie. Sie erzählt dann von seinem Leben, seiner Jugend in der Bay Area und seinen Auftritten mit Metallica. So soll sein Einfluss auf die Metal-Musik weiterleben. Cliff Burton ist ja 1986 bei einem Unfall mit dem Tourbus gestorben. Hier sind Metallica. For Whom the Bells Tolls bei Radio.

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15: Kennt ihr das Gefühl, wenn man alte Fotos sich anschaut und sich die Unbekümmertheit von früher zurückwünscht? Genau davon handelt der neue Song von Shinedown. Denn dieser Song ist eine ehrliche Rockhymne über das Älterwerden und die Sehnsucht nach diesem unschlagbaren, angstfreien Gefühl der eigenen Jugend. Ein Erinnerungsschub für unser inneres Kind. Hier sind Shinedown und Young Again.

0: Andreas Schmidt hier bei Radio Bob. Wir schauen mal genau 4 Wochen zurück. Das Bobfest 2026. Unser eigenes Festival. Es war grandios.
1: Die Leute, die Stimmung, es ist einfach ein geiles Festival hier. Für einen Tag kann man echt gut abschalten und einfach geile Musik genießen und geile Leute.
2: Es war geil. Es war einfach verdammt nochmal. Es war geil. Wir hatten unseren Spaß.
1: Mein persönliches Highlight ist natürlich Judas Priest, meine Lieblingsband. War einfach geil.
3: Judas Priest zuletzt gesehen, 1993, Painkiller Tour und immer noch hammerhart. Ach,
0: Judas Priest, hammerhart. Headliner, die haben sowas von abgeräumt. Aber auch hinter der Bühne ist Frontmann Rob Halford bester Stimmung und hat ein geniales Rockradio von Radio Bob mit seiner Unterschrift zu einem absoluten Unikat gemacht. 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Hier sind Judas Priest und Breaking the Law.

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9: Ich bin Nanju Kuhlmann. Schönen guten Tag. Straßen und Parkplätze weg und dafür mehr Grün. So stellt sich Städtetagspräsident Burkhard Jung unsere Städte in Zukunft vor. Der Leipziger OB fordert in der Neuen Osnabrücker Zeitung mit Blick auf den Klimawandel und seine Folgen ein grundsätzliches Umdenken bei der Verkehrsplanung und mehr Geld für den Hitzeschutz. Nach dem Anschlag beim Berliner Christopher Street Day will Justizministerin Hubig ein Zeichen setzen und den Schutz queerer Menschen ins Grundgesetz schreiben. In der Rheinischen

0: Unruhen zu und machte einmal mehr klar, dass sich die Ukraine auf Deutschland verlassen kann. Im DFB-Pokal geht es heute mit der ersten Runde weiter. Auch heute gibt es wieder die Duelle David gegen Goliath. Unter anderem empfängt Regionalligist Eintracht Trier den zweifachen Pokalsieger RB Leipzig und Werder Bremen spielt im Nordduell gegen den Lüneburger SK aus der Regionalliga.
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2: Hi zusammen, ich wünsche euch ein schönes Wochenende und da habe ich absoluten Kult aus Schweden für euch und zwar von einer Band, ja, die viele von euch wahrscheinlich spätestens Silvester wieder rausholen, um richtig kultig runterzuzählen und zwar mit dem Final Countdown. Ja, die Rede, die ist natürlich von Europe, ein echter Klassiker und dieses Album feiert Jubiläum und außerdem melden sie sich ja auch zurück mit einem komplett neuen Album. Und was wir davon erwarten können und warum das mit dem etwas länger gedauert hat, das erklärt uns Sänger Joey Tempest und zwar, nachdem wir mal reingehört haben in die neue Scheibe. Ich habe The Cult of Ignorance für euch sofort nach. Philip Bailey und Phil Collins und das hier sind die Rolling Stones.

0: Das war The Cult of Ignorance und das ist neue Musik von Europe hier bei Radio Bob. Und das ist ein Song von ihrem neuen Album, das da im September rauskommt. Und um das wir uns hier kümmern im Backstage Talk und die Nummer, die wir gerade gehört haben, ist ein richtig erfolgreicher Vorgeschmack auf das neue Album, sagte Sänger Joey Tempest.
1: Cult of Ignorance seems to be very popular.
0: Cult of Ignorance schlägt ein. Nach nur einem Monat zählt der Song schon über 1 Million Views und in Spanien sind die Fans absolut begeistert davon. Mal sehen, ob sich dieser Trend auch hier fortsetzt. Come This Madness, so heißt das neue Album und das hat ja ein bisschen auf sich warten lassen. Insgesamt 9 Jahre, aber das ist gut so.
1: It just happened that way. We took our time this time.
0: Es hat sich einfach so ergeben. Diesmal haben wir uns Zeit gelassen. Nach Walk the Earth von 2017 und der Pandemie fingen wir im Grunde komplett bei Null an. Das Ergebnis ist eines der besten Alben unserer Karriere. Frisch, ausgereift und wirklich voller Energie. Wir sind zurück.
1: So we had the ideas are fresh and now we live with them for a few years. It's one of the best albums we ever made and we're back.
0: Ja, mit 11 Songs. Die sind nämlich drauf auf der neuen Scheibe. Gibt's einen Lieblingssong?
1: It probably is.
0: Mein absoluter Favorit ist wahrscheinlich Scandinavian Ice. Das ist ein kraftvoller, an Deep Purple erinnernder Song mit spirituellem Chor und opulentem Orchesterarrangement. Unser Schlagzeuger Ian nennt es schmunzelnd unsere Bohemian Rhapsody, mit absolutem Lieblingssongpotenzial. Das macht Lust auf mehr. Wie die Nummer klingt, das werden wir dann spätestens am 25. September erfahren. Da kommt nämlich Come This Madness, das neue Album von Europe. Und das werden sie dann auch bei ihrer Tour im Gepäck haben. Und was wir da erwarten können, dazu verrät uns Sänger Joey gleich.

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9: Sie sind zurück. Europe! Ja, so hat Joey Tempest, der Sänger des Schweden-Rocker, es hier vorhin beschrieben, denn er ist wirklich sehr glücklich mit dem kommenden Album seiner Band, das sie dann auch auf Tour mit dabei haben werden, Ende des Jahres. Allerdings, wie viel wir davon dann zu hören kriegen, das muss man mal abwarten, denn sie feiern auf Tour das Jubiläum ihres Kultalbums, The Final Countdown. Ja, was sie da also wie mischen werden, dazu wird uns Joey hier gleich ein bisschen mehr erzählen, nachdem wir uns ihren Klassiker angehört haben. Ich habe The Final Countdown für euch. Das ist absoluter Kult von Europe und den gibt es sofort nach Lakeview. Euch ein schönes Wochenende.

0: Das war ein echter Klassiker. Das war The Final Countdown von Europe hier bei Radio Bob. Ihr hört den Backstage Talk und ja, die Nummer war ein Riesenerfolg für die Rockband aus Schweden, den Sänger Joey Tempest allerdings jetzt nicht unbedingt so geplant hatte.
1: Well, I wrote it when I was very young. I borrowed the keyboard and I wrote a minute demo. And we were standing in a nightclub one time and the nightclub owner said, do you have anything?
0: Ich habe das Stück geschrieben, als ich noch sehr jung war. Ich habe mir ein Keyboard ausgeliehen und habe dann da was Kurzes drauf gemacht und dann hat uns ein Clubbesitzer nach einem Opener für seine Lasershow um Mitternacht gefragt. Ich hatte zu Hause diese einminütige Demo-Version. Wir tranken im Club und dachten, daraus müssen wir einen Song machen. Die Inspiration kam textlich von Bowie's Space Oddity und musikalisch vom britischen Rock. Das fertige Lied war dann über 6 Minuten lang und eigentlich nur als besonderer Albumtrack gedacht. Wir hatten keine Ahnung, dass es so ein Welthit werden würde.
1: We never knew it was going to cross over to a pop world or anything like that.
0: Und der feiert nun tatsächlich schon 40. Geburtstag und deshalb geht's mit dem dazugehörigen Album ja auch auf Tour, auf große Jubiläumstour und da ziehen sie dann auch voll durch.
1: Yeah, in October
0: we'll ja, im Oktober gehen wir auf große Tour. Wir spielen The Final Countdown in voller Länge, dazu 3 bis 4 neue Tracks und Klassiker von Alben wie Last Look at Eden und Out of This World. Also es wird ein abwechslungsreicher Abend mit einer bunten Mischung aus alt und neu. Und auf die können wir uns dann auch freuen. Im Oktober spielen Europe nämlich auch hier bei uns. Und Deutschland hat für die Karriere von Europe auch eine gewisse Bedeutung. Welche, das verrät Sänger Joey gleich noch hier in Bob's Backstage Talk.

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0: 40 Jahre ist es her, da haben wir das hier im Radio gehört und waren absolut begeistert. Final Countdown von Europe. Die Nummer stürmte in sage und schreibe 25 Ländern auf Platz 1 der Charts und hat die Schweden quasi über Nacht zu absoluten Weltstars gemacht. Das ist 40 Jahre her und deshalb gehen sie auf Tour, feiern das Ganze, kommen auch bei uns vorbei. Und darüber sprechen wir hier in Bobs Backstage Talk mit Europe-Sänger Joey, der sich auf uns ganz besonders freut.
1: We've been here since 1987 was our first show in Circus Corona.
0: Wir sind hier seit 1987. Seit unserem ersten Auftritt damals im Zirkus Krone kommen wir immer wieder gerne nach Deutschland. Schon als Teenager waren wir Riesenfans der Scorpions und auch von Uli Jon Roth. Sie haben uns damals den Weg zu vielen anderen Rockbands geebnet. Hier zu spielen und aufzutreten ist für uns nach wie vor ein absolutes Vergnügen.
1: You know, in Germany, this is always a pleasure, always a pleasure.
0: Und dieses Vergnügen ist ganz auf unserer Seite, deshalb präsentieren wir euch Europe Live auf ihrer Final Countdown Jubiläumstour, auf der sie übrigens auch neue Songs dabei haben werden, und zwar von ihrem kommenden Album, Come This Madness heißt das Ding, und erscheint am 25. September. Alle Infos, Termine und die Tickets für Europe Live findet ihr natürlich auf radiobob.de. Um es abschließend mit den Worten von Joey Tempest zu sagen, Europe sind zurück. Das war der Sänger der Schweden-Rocker hier im Backstage Talk. Ich bin Carsten Beyers und ich wünsche euch noch ein schönes Restwochenende mit Radio Bob.

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1: Ich bin Nanju Kuhlmann. Schönen guten Tag. Mehr Grün statt Grau. Städtetagspräsident Jung fordert mehr Hitzeschutz und ein grundsätzliches Umdenken bei der Verkehrs- und Stadtplanung. Der Leipziger OB sagt in der Neuen Osnabrücker Zeitung, jeder Baum sei ein Segen für die Stadt und da müsste eben anderes weichen, sprich Straßen und Parkplätze. Böller und Raketen, Rudelbildung, ein Platzsturm und 85 Verletzte. Der DFB will die Ausschreitungen beim Pokalderby zwischen Waldhof Mannheim und dem 1. FC Kaiserslautern umfassend aufarbeiten. Sowas hat im Fußball keinen Platz, betont der Verband. Baden-Württembergs Innenminister Hagel sprach von Gewaltexzessen. An der Tankstelle ist's nach wie vor richtig teuer. Vor diesem Hintergrund macht Finanzminister Klingbeil weiter Druck, um eine Übergewinnsteuer für Ölkonzerne in der EU durchzuboxen. Er wirft den Konzernen Abzocke vor, weil die Spritpreise noch mehr gestiegen sind, als wegen der hohen Ölpreise infolge des Iran-Kriegs nötig sei. Wer wird das nächste deutsche Staatsoberhaupt? Auf jeden Fall eine Frau, fordert die SPD. Fraktionsgeschäftsführer Wiese pocht in einem Interview jetzt nochmal darauf, dass die Koalition eine Kandidatin für die Nachfolge von Bundespräsident Steinmeier vorschlägt. TikTok hat sich in den USA bereit erklärt, 400 Millionen Dollar wegen Datenschutzverstößen zu zahlen. Im Gegenzug wird ein Verfahren gegen TikTok eingestellt. Das Unternehmen hatte persönliche Daten von unter 13-Jährigen ohne Zustimmung der Eltern gesammelt. Das ist in den USA verboten.
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2: So, Freunde, wir starten zusammen hier ins Wochenende und zwar mit Mucke von Creed, Blink-182 und Hootie and the Blowfish. Bekommt ihr alles nach The Hooters mit Johnny B. bei Radio Bob. Einen schönen Samstag.

Ihr hört Radio Bob am Samstag und das mit mir, Taki Knackstedt. 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

0: Aktuelle Mucke von Muse, Cryogen, habt ihr gerade gehört bei Radio Bob und für euch hinter Mikro Taki Knackstedt. Hi.
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2: Ich bin Nanju Kuhlmann. Schönen guten Tag. Straßen und Parkplätze weg und dafür mehr Grün. So stellt sich Städtetagspräsident Burkhard Jung unsere Städte in Zukunft vor. Der Leipziger OB fordert

0: Dass Merz während des Waldbrandes seinen Urlaub nicht unterbrochen hat, hatte für reichlich Kritik von der Opposition gesorgt. Während Russland weiter brutale Angriffe auf die Ukraine fliegt, ist Außenminister Wadephul nach Kiew gereist. In Kiew hat er weitere Millionenhilfen zugesagt. Unter anderem, damit die Ukraine Wohnungen instand setzen und vor dem Winter ihre Energieversorgung sichern kann. Keine Überraschungen bisher im DFB-Pokal. In den Mittagsspielen haben sich jeweils die Bundesligisten durchgesetzt. Augsburg gewinnt gegen Zweitliga-Aufsteiger Cottbus mit 2:0 und Bayer Leverkusen gewinnt 4:0 gegen Drittligist Wien Wiesbaden.
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2: Green Day-Bassist Mike Dirnt, der müsstet gerade zu Hause ein bisschen aus. Er vertickt nämlich über Reverb seine ganzen Bässe, Amps, Boxen und auch Bühnenklamotten aus rund 30 Jahren Bandgeschichte. Da hat sich mit Sicherheit einiges angesammelt. Mit dabei sind zum Beispiel Bässe aus der Nimrod- und Warning-Ära oder Instrumente rund um American Idiot und so weiter. Und die Einnahmen, das ist das Coole daran, gehen an einen guten Zweck. Green Day habe ich jetzt auch für euch mit Revolution Radio bei Radio Bob. Ein schönes Wochenende.

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Die erste Nummer daraus gibt schon mal den neuen, harten Ton vor. 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

Ihr seid bei Radio Bob gelandet. Das waren Five Finger Death Punch mit Eye of the Storm. Und für euch am Start Taki Knackstedt. Ich freue mich, Tach. Ja, nach fast 30 Jahren ist jetzt Slipknot-DJ Sid Wilson nicht mehr Teil der Band. Er war ja seit Ende der 90er mit seinen Turntables und Samples ein fester Bestandteil des Slipknot-Sounds. Und ja, auf Social Media haben sie jetzt die Trennung offiziell bestätigt, nannten bisher aber keinen Grund. Die Fans, die sind natürlich am Rumrätseln und spekulieren über die Hintergründe, aber keine Ahnung. Wer seinen Platz übernimmt, ist bisher auch noch nicht bekannt, aber wir schauen einfach mal, was passiert und informieren euch natürlich, wenn es da was Neues gibt. Wir hören jetzt mal die andere Band, wo Corey Taylor am Mikrofon steht, Stone Sour mit Through Glass, jetzt hier bei Radio Bob. 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
12: Ich wünsche euch maximalen Spaß bei dem, was ihr gerade tut, ob ihr unterwegs seid, zu Hause chillt, vielleicht arbeiten müsst, ja, ihr bekommt von mir musikalische Unterstützung. Gleich gibt's Aerosmith aufs Dach, The Dandy Warhols habe ich am Start, Poison, die Foo Fighters und noch ganz viele mehr. Vorab hört ihr Hollywood Undead mit Feels Like Home hier bei Radio Bob. Macht euch einen schönen Samstag.

aus 1986. Poison mit Talk Dirty to Me bei Radio Pop. Ja, Freunde, was soll ich sagen? Der Festivalsommer, der geht langsam Richtung Saisonende. Also wirklich langsam. Es sind noch ein paar Sachen, die anstehen. Dieses Wochenende ist ja auch schon wieder alles voll. Das Music Forge Festival zum Beispiel, das findet gerade statt. Das Riverside Festival, das Ackerbrand, das Headbanger. Die Donuts spielen zusammen mit den H-Blocks heute in Lübeck. Also ein paar Konzerte finden im Bobland natürlich auch statt. Und wenn ihr sagt, boah, ey, ich habe das alles gar nicht auf dem Schirm, was jetzt auf mich zukommt die nächsten Monate, weil die Konzertsaison steht vor der Tür. 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Ne? Ihr wisst, was ich meine. The Dandy Warhols jetzt mit Bohemian Like You bei Radio Bob. Taki Knackstedt für euch am Start. Tag.

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4: Ich bin Nanju Kuhlmann. Schönen guten Tag. Mehr Grün statt Grau. Städtetagspräsident Jung fordert mehr Hitzeschutz und ein grundsätzliches Umdenken bei der Verkehrs- und Stadtplanung. Der Leipziger OB sagt in der Neuen Osnabrücker Zeitung, jeder Baum sei ein Segen für die Stadt und da müsste eben anderes weichen. Sprich

0: Doktortitel aberkannt worden. In einer Frauen- und Kinderklinik in Paderborn ist ein frühgeborenes Baby an einer Bakterieninfektion gestorben. Ein weiteres Frühchen ist in einem kritischen Zustand. Außerdem sind zwei weitere Kinder infiziert, sie zeigen aktuell aber keine Symptome. TikTok hat sich in den USA bereit erklärt, 400 Millionen Dollar wegen Datenschutzverstößen zu zahlen. Im Gegenzug wird ein Verfahren gegen TikTok eingestellt. Das Unternehmen hatte persönliche Daten von unter 13-Jährigen ohne Zustimmung der Eltern gesammelt. Das ist in den USA verboten.
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2: Foreigner haben jetzt ein neues Golden Anniversary VIP-Ticket für ihre aktuelle 50 Jahre Jubiläumstour angekündigt. Das heißt, für saftige 1000 US-Dollar darf man dann während einer Show 3 Songs lang bei der Band auf der Bühne sitzen. Dann gibt's noch ein paar Goodies und ein Foto mit der Band. Und ich sage euch eins, die haben Dachschaden. Also was soll das denn? Vorne geht ja erstmal die Party ab. Und wieso kann man nicht solche Plätze verlosen an Fans, die da irgendwie Tickets gekauft haben? Dann sagt man, ey Leute, 20 Menschen haben hier heute Abend bei der Show XY die Chance, mal auf die Bühne zu kommen und die Experience mitzunehmen und dann auch noch ein Foto abgreifen können. Aber 1000 Euro, das ist lächerlich. Bin ich ehrlich, aber gut, Angebot und Nachfrage, ne? Foreigner gibt's jetzt auf jeden Fall mit Urgent hier auf die Ohren. Ich wünsche euch ein schönes Wochenende.

Ein wunderschönes Wochenende. Ihr hört Radio Bob. Das war ein Volbeat mit The Bliss. Und für euch am Start Taki Knackstedt. Letzte Woche auf dem Reload Festival in Sulingen. Da habe ich mir die Band Vended angeschaut. Die Band mit den Söhnen von Slipknot, Frontmann Corey Taylor und Percussionist Sean The Clown Crahan. Also die sind schon seit einer Weile sehr erfolgreich unterwegs und treten in die Fußstapfen quasi von ihren Vätern. Und das machen ja tatsächlich viele, also wie auch der Sohn zum Beispiel von Metallica-Basser Rob Trujillo, Ty heißt er, ist ebenfalls Bassist bei Suicidal Tendencies und hat auch eine eigene Band. Und die zwei Söhne von Schlagzeuger Lars Ulrich machen als Duo Taipei Houston Indie Rock. Und der Sohn von Frontmann James Hetfield, der hat mit seiner Band Bastardane sogar schon zwei Alben veröffentlicht. Also so kann's laufen. Bei Metallica, da sitzen auf jeden Fall Weihnachten alle zusammen unterm Weihnachtsbaum und musizieren. Das stelle ich mir jedenfalls gerade so vor. Hier habe ich sie für euch. Metallica mit The Memory Remains.

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Einen schönen Samstag. Das waren Social Distortion mit Tonight bei Radio Bob und für euch hinter Mikro Taki Knackstedt. Tachchen. Ja, 40 Jahre nachdem Queen Geschichte geschrieben haben als erste westliche Rockband, die hinter dem eisernen Vorhang spielen durfte, kommt jetzt ihr dazugehöriger Konzertfilm raus, und zwar Queen Budapest. Der wird nochmal neu restauriert und wird dann in ausgewählten Kinos und IMAX-Kinos weltweit laufen. Ab dem 7. Oktober kann man sich den Streifen reinziehen. Ich finde, es würde sich, glaube ich, lohnen, dafür ins Kino zu gehen. Danach kommt es auch digital und auf Blu-ray raus, aber ich glaube, das fetzt schon. Ich muss mal gucken, vielleicht kaufe ich mir ein Ticket. Queen habe ich jetzt auf jeden Fall für euch mit Killer Queen bei Radio Bob.

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4: Ich bin Nanju Kuhlmann. Schönen guten Abend. Straßen und Parkplätze weg und dafür mehr Grün. So stellt sich Städtetagspräsident Burkhard Jung unsere Städte in Zukunft vor. Der Leipziger OB fordert in der Neuen Osnabrücker Zeitung mit Blick auf den Klimawandel und seine Folgen ein grundsätzliches Umdenken bei der Verkehrsplanung und mehr Geld für den Hitzeschutz. In Hürtgenwald in der Eifel hat sich Kanzler Merz nach dem schweren Brand ein Bild von der aktuellen Lage gemacht. Vor Ort dankte er den zahlreichen Einsatzkräften. Außerdem sieht er Verbesserungspotenzial bei der Vorbereitung auf solche Ereignisse. Damit soll sich jetzt auch die Bundesregierung beschäftigen. In einer Frauen- und Kinderklinik in Paderborn ist ein frühgeborenes Baby an einer Bakterieninfektion gestorben. Ein weiteres Frühchen ist in einem kritischen Zustand. Außerdem sind zwei weitere Kinder infiziert. Sie zeigen aktuell aber keine Symptome. Erleichterung bei Thüringens Regierungschef Mario Vogt. Die CDU hat ihn mit gut 82% als Landesparteichef wiedergewählt und ihm damit den Rücken gestärkt. Vogt steht politisch unter Druck, ihm war wegen Plagiatsvorwürfen der Doktortitel aberkannt worden. Wer wird das nächste deutsche Staatsoberhaupt? Auf jeden Fall eine Frau, fordert die SPD. Fraktionsgeschäftsführer Wiese pocht in einem Interview jetzt nochmal darauf, dass die Koalition eine Kandidatin für die Nachfolge von Bundespräsident Steinmeier vorschlägt.
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5: Top Rock Countdown, the Red Rocker Sammy Hagar, at your service, songs that have rocked your summers. Come on, baby, 1966.

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3: 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Songs that have rocked our summers. 1976. 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
1: Ich bin Nanju Kuhlmann. Schönen guten Abend. Mehr Grün statt Grau. Städtetagspräsident Jung fordert mehr Hitzeschutz und ein grundsätzliches Umdenken bei der Verkehrs- und Stadtplanung. Der Leipziger OB sagt in der Neuen Osnabrücker Zeitung, jeder Baum sei ein Segen für die Stadt und da müsste eben anderes weichen, sprich Straßen und Parkplätze. Nach dem schweren Waldbrand in der Eifel hat Kanzler Merz den Einsatzkräften gedankt. Er wurde ja kritisiert, weil er seinen Urlaub für den Brand nicht unterbrochen hatte. Auch vor Ort gab es jetzt Pfiffe. Davon lasse er sich aber nicht beeindrucken, sagte Merz. Er spreche mit denen, die helfen. TikTok hat sich in den USA bereit erklärt, 400 Millionen Dollar wegen Datenschutzverstößen zu zahlen. Im Gegenzug wird ein Verfahren gegen TikTok eingestellt. Das Unternehmen hatte persönliche Daten von unter 13-Jährigen ohne Zustimmung der Eltern gesammelt. Das ist in den USA verboten. In der ersten DFB-Pokalrunde sind größere Überraschungen bisher ausgeblieben. Ganz nah dran waren aber die Drittligisten Saarbrücken und Viktoria Köln. Sie sind gegen die Zweitligisten Hertha BSC und Nürnberg erst im Elfmeterschießen ausgeschieden.
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2: We're back, Red Rock, Sammy Hagar here, back with jumping right up to 1992. 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
1: Ich bin Nanju Kuhlmann. Schönen guten Abend. Straßen und Parkplätze weg und dafür mehr Grün. So stellt sich Städtetagspräsident Burkhard Jung unsere Städte in Zukunft vor. Der Leipziger OB fordert in der Neuen Osnabrücker Zeitung mit Blick auf den Klimawandel und seine Folgen ein grundsätzliches Umdenken bei der Verkehrsplanung und mehr Geld für den Hitzeschutz. In Hürtgenwald in der Eifel hat sich Kanzler Merz nach dem schweren Brand ein Bild von der aktuellen Lage gemacht. Vor Ort dankte er den zahlreichen Einsatzkräften. Außerdem sieht er Verbesserungspotenzial bei der Vorbereitung auf solche Ereignisse. Damit soll sich jetzt auch die Bundesregierung beschäftigen. Wer wird das nächste deutsche Staatsoberhaupt? Auf jeden Fall eine Frau, fordert die SPD. Fraktionsgeschäftsführer Wiese pocht in einem Interview jetzt nochmal darauf, dass die Koalition eine Kandidatin für die Nachfolge von Bundespräsident Steinmeier vorschlägt. Dortmund gegen Bayern. Den Klassiker gibt's gleich im Supercup. Die Bayern haben sich als Doublesieger in der letzten Saison gleich sozusagen doppelt dafür qualifiziert. Der BVB darf als Vizemeister dann aufrücken. Anpfiff in Dortmund ist gleich um 8:30.
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1: Ich bin Nanju Kuhlmann. Schönen guten Abend. Mehr Grün statt Grau. Städtetagspräsident Jung fordert mehr Hitzeschutz und ein grundsätzliches Umdenken bei der Verkehrs- und Stadtplanung. Der Leipziger OB sagt in der Neuen Osnabrücker Zeitung, jeder Baum sei ein Segen für die Stadt und da müsste eben anderes weichen, sprich Straßen und Parkplätze. Nach dem schweren Waldbrand in der Eifel hat Kanzler Merz den Einsatzkräften gedankt. Er wurde ja kritisiert, weil er seinen Urlaub für den Brand nicht unterbrochen hatte. Auch vor Ort gab es jetzt Pfiffe. Davon lasse er sich aber nicht beeindrucken, sagte Merz. Er spreche mit denen, die helfen. Nach dem Anschlag beim Berliner Christopher Street Day will Justizministerin Hubig ein Zeichen setzen und den Schutz queerer Menschen ins Grundgesetz schreiben. In der Rheinischen Post spricht sie sich dafür aus, explizit die Diskriminierung aufgrund der sexuellen Identität zu verbieten. In der ersten DFB-Pokalrunde sind größere Überraschungen bisher ausgeblieben. Ganz nah dran waren aber die Drittligisten Saarbrücken und Viktoria Köln. Sie sind gegen die Zweitligisten Hertha BSC und Nürnberg erst im Elfmeterschießen ausgeschieden.
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1: Ich bin Sönke Röhling. Schönen guten Abend. In Hürtgenwald in der Eifel hat sich Kanzler Merz nach dem schweren Brand ein Bild von der aktuellen Lage gemacht. Vor Ort dankte er den zahlreichen Einsatzkräften. Außerdem sieht er Verbesserungspotenzial bei der Vorbereitung auf solche Ereignisse. Damit soll sich jetzt auch die Regierung beschäftigen. An der Tankstelle ist es nach wie vor richtig teuer. Vor diesem Hintergrund macht Finanzminister Klingbeil weiter Druck, um eine Übergewinnsteuer für Ölkonzerne in der EU durchzuboxen. Er wirft den Konzernen Abzocke vor, weil die Spritpreise noch mehr gestiegen sind, als wegen der hohen Ölpreise infolge des Irankriegs eigentlich nötig wäre. Nach Frank-Walter Steinmeier muss Deutschland eine Bundespräsidentin kriegen, das fordert die SPD. Generalsekretär Wiese pocht in der Augsburger Allgemeinen darauf, dass die Koalition auf jeden Fall eine Frau nominiert. Der neue Unionsfraktionschef Frei hatte zuletzt gesagt, da solle man sich nicht festlegen. Drittligist Sonnenhof Groß-Asbach hat am Abend für die erste kleine Pokalüberraschung gesorgt. Gegen Bielefeld setzte sich der Drittligist im Elfmeterschießen mit 3:0 durch. Keeper Reule hat gleich zwei Bielefelder Elfmeter gehalten. Zuvor mussten auch schon Hertha und Nürnberg gegen Drittligisten ins Elfmeterschießen. Sie setzten sich aber durch. Zur Formel 1. Beim Grand Prix der Niederlande hat sich Weltmeister Lando Norris die Pole Position gesichert. Der McLaren-Pilot startet vor George Russell im Mercedes, der zuvor den Sprint gewinnen konnte. Und WM-Spitzenreiter Kimi Antonelli.
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1: Ich bin Sönke Röhling. Schönen guten Abend. Nach dem schweren Waldbrand in der Eifel hat Kanzler Merz den Einsatzkräften gedankt. Er wurde allerdings kritisiert, dass er seinen Urlaub für den Brand nicht unterbrochen hatte. Auch vor Ort gab es jetzt Pfiffe. Davon lasse er sich aber nicht beeindrucken, sagte Merz. Er spreche mit denen, die helfen. Russlands Angriff auf die Ukraine ist die größte Bedrohung für die europäische Sicherheit und er geht uns alle an. Das hat Außenminister Wadefohl bei einem Besuch in Kiew gesagt. Er hat der Ukraine einmal mehr Deutschlands volle Unterstützung und weitere finanzielle Hilfen zugesagt. Straßen und Parkplätze weg und dafür mehr Grün. So stellt sich Städtetagspräsident Burkhard Jung unsere Städte in Zukunft vor. Der Leipziger OB fordert in der Neuen Osnabrücker Zeitung mit Blick auf den Klimawandel und seine Folgen ein grundsätzliches Umdenken bei der Verkehrsplanung und mehr Geld für den Hitzeschutz. In einer Frauen- und Kinderklinik in Paderborn ist ein frühgeborenes Baby an einer Bakterieninfektion gestorben. Ein weiteres Frühchen ist in einem kritischen Zustand. Außerdem sind zwei weitere Kinder infiziert. Sie zeigen aktuell aber keine Symptome. Auf dem Düsseldorfer Flughafen ist eine Reisende von einem giftigen Skorpion gestochen worden. Das Tier hatte sich irgendwie in ihrer Jacke versteckt. Die Frau kam in die Uniklinik. Der Skorpion wurde eingefangen und als gelber Mittelmeerskorpion identifiziert. Eine der giftigsten Skorpione weltweit. Für Kinder kann sein Stich sogar tödlich sein. Der FC Bayern München hat erneut den Supercup gewonnen. Der Doublesieger gewann bei Vizemeister Borussia Dortmund mit 2:1. Damit konnten die Bayern den Titel aus dem Vorjahr verteidigen. Es ist ihr insgesamt 13. Supercup-Triumph.
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2: Ich bin Sönke Röhling. Nach dem schweren Waldbrand in der Eifel hat Kanzler Merz den Einsatzkräften gedankt. Er wurde allerdings kritisiert, dass er seinen Urlaub für den Brand nicht unterbrochen hatte. Auch vor Ort gab es jetzt Pfiffe. Davon lasse er sich aber nicht beeindrucken, sagte Merz. Er spreche mit denen, die helfen. Außenminister Wadefuhl ist inmitten der russischen Angriffe in die Ukraine gereist. Er hat in Kiew betont, die Ukraine wird widerstehen, Putin wird nicht gewinnen. Wadefuhl sagte der Ukraine weitere Millionen zu und machte einmal mehr klar, dass sich die Ukraine auf Deutschland verlassen kann. An der Tankstelle ist es nach wie vor richtig teuer. Vor diesem Hintergrund macht Finanzminister Klingbeil weiter Druck, um eine Übergewinnsteuer für Ölkonzerne in der EU durchzuboxen. Er wirft den Konzernen Abzocke vor, weil die Spritpreise noch mehr gestiegen sind, als wegen der hohen Ölpreise infolge des Irankriegs eigentlich nötig wäre. Im Zollstreit mit den USA wird Kanada ab dem 8. September Gegenzölle auf US-Produkte verhängen. Das hat Premier Carney angekündigt. Er wirft den USA vor, einen Handelskrieg losgetreten zu haben. Nach dem Scheitern tagelanger Verhandlungen waren gestern neue US-Zölle auf kanadische Produkte in Kraft getreten. Die würden nun Dollar für Dollar erwidert, so Carney. Nach Frank-Walter Steinmeier muss Deutschland eine Bundespräsidentin kriegen. Das fordert die SPD. Generalsekretär Wiese pocht in der Augsburger Allgemeinen darauf, dass die Koalition auf jeden Fall eine Frau nominiert. Der neue Unionsfraktionschef Frey hatte zuletzt gesagt, da solle man sich nicht festlegen. Der FC Bayern München hat den Franz-Beckenbauer Supercup gewonnen. In Dortmund setzte sich der Titelverteidiger mit 2:1 gegen Vizemeister BVB durch. Für die Bayern trafen Nathaniel Brown und Michael Olise. Dortmunds Anschlusstreffer schoss Fabio Silva.

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1: Ich bin Sönke Röhling. Wirtschaftswachstum und Beschäftigung sollen im Zentrum der Kabinettsklausur nächste Woche stehen. Das hat Bundeskanzler Merz der Bild am Sonntag gesagt. Außerdem fordert er, dass die beschlossenen Reformen so schnell wie möglich umgesetzt werden. Die Kabinettsklausur beginnt am Dienstag auf Schloss Neuhardenberg in Brandenburg. Russlands Angriff auf die Ukraine ist die größte Bedrohung für die europäische Sicherheit und er geht uns alle an, das hat Außenminister Wadefohl bei einem Besuch in Kiew gesagt. Er hat der Ukraine einmal mehr Deutschlands volle Unterstützung und weitere finanzielle Hilfen zugesagt. An der Tankstelle ist es nach wie vor richtig teuer. Vor diesem Hintergrund macht Finanzminister Klingbeil weiter Druck, um eine Übergewinnsteuer für Ölkonzerne in der EU durchzuboxen. Er wirft den Konzernen Abzocke vor, weil die Spritpreise noch mehr gestiegen sind, als wegen der hohen Ölpreise infolge des Irankriegs eigentlich nötig wäre. In Dortmund hat die Polizei einen 15-Jährigen festgenommen, der seinen eigenen Vater getötet haben soll. Nach Angaben von Polizei und Staatsanwaltschaft war der 49-Jährige am Morgen tot in seiner Wohnung gefunden worden. Im Zuge der Ermittlungen hätten sich dann Anhaltspunkte für ein Tötungsdelikt ergeben. Drittligist Sonnenhof Groß Asbach hat am Abend für die erste kleine Pokalüberraschung gesorgt. Gegen Bielefeld setzte sich der Drittligist im Elfmeterschießen mit 3:0 durch. Keeper Reule hat gleich zwei Bielefelder